0: 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Zur La höheren Ethik und Moral
1: que lleva
0: für
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0: Kinder
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0: und Erwachsene.
1: Más elevadas para niños y adultos.
0: In der Liobani-Schule lernen
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0: wir unter
1: Liobani,
0: anderem
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0: die Lebenshilfe,
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0: dass man dir
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0: tut,
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0: das
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0: füg auch keinem
1: no
0: anderen
1: a
0: zu,
1: otros,
0: gegenüber Menschen,
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0: Tieren
1: con
0: und
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0: Natur
1: los
0: einzuüben,
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0: um ein glücklicher
1: para
0: und friedvoller Mensch zu
1: más
0: werden. Liobani ist ein Engelwesen,
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0: das in den ewigen geistigen Welten die Geistkinder
1: e
0: führt
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0: und belehrt. Was Liobani uns Menschenkindern auf der Erde,
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0: egal ob
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0: klein
1: grandes,
0: oder groß,
1: pequeños,
0: sagen möchte,
1: ha sido escrito por
0: hat
1: una
0: ein
1: persona
0: Mensch,
1: que puede traducir
0: der die Himmelssprache in Menschenworte zu übersetzen vermag,
1: humanas.
0: Für uns aufgeschrieben. Weil Liobani ein himmlisches Wesen ist und daher die Sprache der Menschen nicht spricht, übersetze ich,
1: Gabriele,
0: eure Menschenschwester, Liobanis himmlische Sprache.

0: Das Licht in dir ist die Stille.
1: La luz en ti es el silencio.
0: Das Licht in dir ist des Vaters Wille.
1: La luz en ti es la voluntad del Padre.
0: Das Licht steht dir bei.
1: La luz te apoya.
0: Erfülle. Und du bist frei.
1: Cumple y serás libre.
0: Das Licht ist Geborgenheit.
1: La luz es estar acogido, es seguridad, armonía y satisfacción.
0: Glaube, erfülle,
1: cree, cumple y tú eres luz de mi luz.

0: Licht umgibt dich.
1: La luz te rodea.
0: Das Licht durchglüht dich.
1: La luz te traspasa.
0: Bist du entbrannt für das Licht?
1: Si estás encendido para la luz,
0: du bewusst,
1: eres conscientemente la luz de mi luz.